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1: Ich bin Silke Reich. Ein heftiges Unwetter hat den Landkreis Ludwigslust-Parchim in Mecklenburg-Vorpommern getroffen. Tennisballgroße Hagelkörner sorgten stellenweise für eine weiße Decke wie nach einem Schneefall. Die Feuerwehr rückte zu rund 170 wetterbedingten Einsätzen aus, unter anderem wegen vollgelaufener Keller und umgestürzter Bäume. Verletzte wurden zunächst nicht gemeldet. Im Müritz-Nationalpark breitet sich ein Waldbrand weiter aus. Nach Behördenangaben stehen inzwischen rund 155.000 Quadratmeter in Flammen. Rund 340 Einsatzkräfte sind vor Ort. Die Löscharbeiten werden durch alte Munition im Boden erschwert. Eine vorsorgliche Evakuierung mehrerer Orte wurde inzwischen wieder aufgehoben. Die USA haben in der Nacht erneut Ziele im Iran angegriffen. Laut US-Militär sollen damit die militärischen Fähigkeiten des Iran geschwächt werden.
2: Iranische Medien berichteten von Explosionen an mehreren Orten im Süden des Landes. Der Iran reagierte nach eigenen Angaben mit Gegenangriffen auf Ziele in Bahrain. Außerdem wurden zwei ihrer Öltanker in der Straße von Hormus angegriffen, heißt es von den Arabischen Emiraten. Dabei kam ein Besatzungsmitglied ums Leben, 8 weitere Menschen wurden verletzt. Noah Ulrich, Redaktion.
1: Die Berliner CDU hat Finanzsenator Evers einstimmig zu ihrem Spitzenkandidaten für die Abgeordnetenhauswahl am 20. September gewählt. Außerdem übernimmt der 46-Jährige kommissarisch den Landesvorsitz der Partei. Evers folgt auf den regierenden Bürgermeister Wegner, der nach parteiinterner Kritik auf eine erneute Spitzenkandidatur verzichtet hatte. Die Ukraine und 9 weitere Staaten wollen Europa künftig gemeinsam besser vor Angriffen mit ballistischen Raketen schützen. Das haben die westlichen Unterstützerländer der Ukraine bei einem Treffen in Paris vereinbart. Ziel ist der Aufbau einer gemeinsamen Raketenabwehr. Außerdem soll eine geplante internationale Schutztruppe in den kommenden Monaten erstmals Manöver in den Nachbarstaaten der Ukraine durchführen.
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1: Die aktuellen Temperaturen in Schwerin am Schloss 15 Grad, in Rostock an der Marienkirche 16, in Waren an der Müritz 15, in Neubrandenburg am Marktplatz in Binzerfrügen und in Heringsdorf auf Usedom 16 Grad. Heute heiter bis wolkig und meist trocken. Höchstwerte 25 bis 28, an der Küste 20 bis 24 Grad. Morgen viel Sonnenschein bei nur wenigen Wolken und trocken. Höchsttemperatur 25 bis 28, an der Küste 21 bis 24 Grad.
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4: Eine 14-Jährige ist nach übermäßigem Alkoholkonsum in Wismar in lebensbedrohlichem Zustand ins Krankenhaus gebracht worden. Die Polizei ermittelt gegen einen 17-Jährigen unter anderem wegen eines möglichen Verstoßes gegen das Jugendschutzgesetz. Mit Beginn der Sommerferien starten in Neubrandenburg umfangreiche Arbeiten an den städtischen Schulen. Geplant sind unter anderem Renovierungen, neue LED-Beleuchtung und weitere Modernisierungen. An der Universität Greifswald ist ein neues Zentrum für Daten- und KI-Forschung eröffnet worden. Dort sollen Forschung und Lehre rund um künstliche Intelligenz künftig enger zusammenarbeiten. Beim Handball-Drittligisten HC Empor Rostock hat die Vorbereitung auf die neue Saison begonnen. Mit dem neuen Trainer Stefan Just will der Verein mittelfristig den Aufstieg in die zweite Bundesliga schaffen.
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4: Aktuell in Rostock 16 Grad, heute heiter bis wolkig und meist trocken. 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
2: Ich bin Silke Reich. Ein heftiges Unwetter hat den Landkreis Ludwigslust-Parchim in Mecklenburg-Vorpommern getroffen. Tennisballgroße Hagelkörner sorgten stellenweise für eine weiße Decke wie nach einem Schneefall. Die Feuerwehr rückte zu rund 170 wetterbedingten Einsätzen aus, unter anderem wegen vollgelaufener Keller und umgestürzter Bäume. Verletzte wurden zunächst nicht gemeldet. Im Müritz-Nationalpark breitet sich ein Waldbrand weiter aus. Nach Behördenangaben stehen inzwischen rund 155.000 Quadratmeter in Flammen. Rund 340 Einsatzkräfte sind vor Ort. Die Löscharbeiten werden durch alte Munition im Boden erschwert. Eine vorsorgliche Evakuierung mehrerer Orte wurde inzwischen wieder aufgehoben. Die USA haben in der Nacht erneut Ziele im Iran angegriffen. Laut US-Militär sollen damit die militärischen Fähigkeiten des Iran geschwächt werden.
3: Iranische Medien berichteten von Explosionen an mehreren Orten im Süden des Landes. Der Iran reagierte nach eigenen Angaben mit Gegenangriffen auf Ziele in Bahrain. Außerdem wurden zwei ihrer Öltanker in der Straße von Hormus angegriffen, heißt es von den Arabischen Emiraten. Dabei kam ein Besatzungsmitglied ums Leben, 8 weitere Menschen wurden verletzt. Noah Ulrich, Redaktion.
2: Die Berliner CDU hat Finanzsenator Evers einstimmig zu ihrem Spitzenkandidaten für die Abgeordnetenhauswahl am 20. September gewählt. Außerdem übernimmt der 46-Jährige kommissarisch den Landesvorsitz der Partei. Evers folgt auf den regierenden Bürgermeister Wegner, der nach parteiinterner Kritik auf eine erneute Spitzenkandidatur verzichtet hatte. Die Ukraine und 9 weitere Staaten wollen Europa künftig gemeinsam besser vor Angriffen mit ballistischen Raketen schützen. Das haben die westlichen Unterstützerländer der Ukraine bei einem Treffen in Paris vereinbart. Ziel ist der Aufbau einer gemeinsamen Raketenabwehr. Außerdem soll eine geplante internationale Schutztruppe in den kommenden Monaten erstmals Manöver in den Nachbarstaaten der Ukraine durchführen.
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2: Die aktuellen Temperaturen in Schwerin am Schloss 15 Grad, in Rostock an der Marienkirche 16, in Waren an der Müritz 15, in Neubrandenburg am Marktplatz in Binzerfrügen und in Heringsdorf auf Usedom 16 Grad. Heute heiter bis wolkig und meist trocken. Höchstwerte 25 bis 28, an der Küste 20 bis 24 Grad. Morgen viel Sonnenschein bei nur wenigen Wolken und trocken. Höchsttemperatur 25 bis 28, an der Küste 21 bis 24 Grad.

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3: Eine 14-Jährige ist nach übermäßigem Alkoholkonsum in Wismar in lebensbedrohlichem Zustand ins Krankenhaus gebracht worden. Die Polizei ermittelt gegen einen 17-Jährigen unter anderem wegen eines möglichen Verstoßes gegen das Jugendschutzgesetz. Mit Beginn der Sommerferien starten in Neubrandenburg umfangreiche Arbeiten an den städtischen Schulen. Geplant sind unter anderem Renovierungen, neue LED-Beleuchtung und weitere Modernisierungen. An der Universität Greifswald ist ein neues Zentrum für Daten- und KI-Forschung eröffnet worden. Dort sollen Forschung und Lehre rund um künstliche Intelligenz künftig enger zusammenarbeiten. Beim Handball-Drittligisten HC Empor Rostock hat die Vorbereitung auf die neue Saison begonnen. Mit dem neuen Trainer Stefan Just will der Verein mittelfristig den Aufstieg in die zweite Bundesliga schaffen.
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3: Aktuell in Rostock 16 Grad, heute heiter bis wolkig und meist trocken. 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
2: Ich bin Selke Rech. Pflegebedürftige in Mecklenburg-Vorpommern müssen für einen Heimplatz immer mehr selbst bezahlen. Wer neu in ein Pflegeheim einzieht, zahlt im ersten Jahr inzwischen durchschnittlich rund 3.030 Euro im Monat. Das sind etwa 280 Euro mehr als vor einem Jahr. Trotzdem liegen die Kosten im Nordosten weiterhin unter dem Bundesdurchschnitt. In Mecklenburg-Vorpommern sind in diesem Jahr deutlich weniger Borreliosefälle gemeldet worden als im Vorjahreszeitraum. Laut Landesamt für Gesundheit und Soziales wurden bis Anfang Juli 55 Fälle registriert. Im vergangenen Jahr waren es noch 153. Borreliose wird durch Zecken übertragen und kann unbehandelt unter anderem Nerven und Gelenke schädigen. Die USA haben erneut Ziele im Iran angegriffen. Das US-Militär teilte mit, die Angriffe richteten sich gegen mehrere Orte im Süden des Landes.
3: Iranische Medien berichteten von mehreren Explosionen. Zuvor hatten sich die Angriffe zwischen den USA und dem Iran weiter verschärft. US-Präsident Trump kündigte außerdem eine erneute Blockade iranischer Häfen in der Straße von Hormus an. Timo Wiesner, Redaktion.
2: Die Zahl der Kriegsdienstverweigerer ist im ersten Halbjahr deutlich höher geworden. Bis Ende Juni gingen beim Bundesamt für Familie und zivilgesellschaftliche Aufgaben fast 5.900 Anträge ein. Das sind bereits deutlich mehr als im gesamten vergangenen Jahr. Seit Anfang des Jahres gilt das neue Wehrdienstgesetz. Es soll die Zahl der Soldaten bei der Bundeswehr bis 2035 deutlich erhöhen. Sollte das mit Freiwilligen nicht gelingen, könnte der Bundestag die Wehrpflicht wieder einführen. 5 Jahre nach der Flutkatastrophe im Ahrtal wird heute der Opfer gedacht. Zu den Gedenkfeiern werden unter anderem Bundespräsident Steinmeier und Bundeskanzler Merz erwartet. Bei der Flut im Juli 2021 kamen in Rheinland-Pfalz und Nordrhein-Westfalen insgesamt 184 Menschen ums Leben. Die Caritas fordert zum Jahrestag eine bessere Vorbereitung auf künftige Katastrophen.
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2: Die aktuellen Temperaturen in Schwerin am Schloss 19 Grad, in Rostock an der Marienkirche 21, in Waren an der Müritz, in der Brandenburg am Marktplatz und in Minz auf Rügen 18, in Heringsdorf auf Usedom 17 Grad. Heute heiter bis wolkig und meist trocken. Höchstwerte 25 bis 28, an der Küste 20 bis 24 Grad. Morgen viel Sonnenschein bei nur wenigen Wolken und trocken. Höchsttemperatur 25 bis 28, an der Küste 21 bis 24 Grad.

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5: In Bugewitz in Vorpommern ist eine der größten Mehlschwalbenkolonien der Region zerstört worden. Unbekannte schlugen laut Zeugen bis zu 50 Nester mit Jungvögeln ab. Die Naturschutzbehörde prüft nun eine Strafanzeige. In Neunkirchen und 3 weiteren Orten im Landkreis Mecklenburgische Seenplatte muss Trinkwasser nicht mehr abgekocht werden. Nach aktuellen Wasserproben hat das Gesundheitsamt das Abkochgebot aufgehoben. Die Notaufnahme am Helene-von-Bülow-Klinikum in Ludwigslust wird nach einem 4,2 Millionen Euro Umbau voraussichtlich im August eröffnet. Dort können künftig doppelt so viele Patienten behandelt werden wie bisher. Mit einem ersten Spatenstich hat gestern der Bau des neuen Warnow-Quartiers in Rostock begonnen. Auf dem 21 Hektar großen Gelände soll ein modernes Stadtviertel mit Wohnungen, Arbeitsplätzen und viel Grün entstehen.
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5: Aktuell in Rostock 21 Grad, heute heiter bis wolkig und meistens trocken. 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Ich bin Silke Rech.

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5: Ich bin Selke Rech. Pflegebedürftige in Mecklenburg-Vorpommern müssen für einen Heimplatz immer mehr selbst bezahlen. Wer neu in ein Pflegeheim einzieht, zahlt im ersten Jahr inzwischen durchschnittlich rund 3.030 Euro im Monat. Das sind etwa 280 Euro mehr als vor einem Jahr. Trotzdem liegen die Kosten im Nordosten weiterhin unter dem Bundesdurchschnitt. In Mecklenburg-Vorpommern sind in diesem Jahr deutlich weniger Borreliosefälle gemeldet worden als im Vorjahreszeitraum. Laut Landesamt für Gesundheit und Soziales wurden bis Anfang Juli 55 Fälle registriert. Im vergangenen Jahr waren es noch 153. Borreliose wird durch Zecken übertragen und kann unbehandelt unter anderem Nerven und Gelenke schädigen. Die USA haben erneut Ziele im Iran angegriffen. Das US-Militär teilte mit, die Angriffe richteten sich gegen mehrere Orte im Süden des Landes.
6: Iranische Medien berichteten von mehreren Explosionen. Zuvor hatten sich die Angriffe zwischen den USA und dem Iran weiter verschärft. US-Präsident Trump kündigte außerdem eine erneute Blockade iranischer Häfen in der Straße von Hormus an. Timo Wiesner, Redaktion.
5: Die Zahl der Kriegsdienstverweigerer ist im ersten Halbjahr deutlich höher geworden. Bis Ende Juni gingen beim Bundesamt für Familie und zivilgesellschaftliche Aufgaben fast 5.900 Anträge ein. Das sind bereits deutlich mehr als im gesamten vergangenen Jahr. Seit Anfang des Jahres gilt das neue Wehrdienstgesetz. Es soll die Zahl der Soldaten bei der Bundeswehr bis 2035 deutlich erhöhen. Sollte das mit Freiwilligen nicht gelingen, könnte der Bundestag die Wehrpflicht wieder einführen. 5 Jahre nach der Flutkatastrophe im Ahrtal wird heute der Opfer gedacht. Zu den Gedenkfeiern werden unter anderem Bundespräsident Steinmeier und Bundeskanzler Merz erwartet. Bei der Flut im Juli 2021 kamen in Rheinland-Pfalz und Nordrhein-Westfalen insgesamt 184 Menschen ums Leben. Die Caritas fordert zum Jahrestag eine bessere Vorbereitung auf künftige Katastrophen.
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5: Die aktuellen Temperaturen in Schwerin am Schloss 19 Grad, in Rostock an der Marienkirche 21, in Waren an der Müritz, in der Brandenburg am Marktplatz und in Minz auf Rügen 18, in Heringsdorf auf Usedom 17 Grad. Heute heiter bis wolkig und meist trocken. Höchstwerte 25 bis 28, an der Küste 20 bis 24 Grad. Morgen viel Sonnenschein bei nur wenigen Wolken und trocken. Höchsttemperatur 25 bis 28, an der Küste 21 bis 24 Grad.
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3: In Bugewitz in Vorpommern ist eine der größten Mehlschwalbenkolonien der Region zerstört worden. Unbekannte schlugen laut Zeugen bis zu 50 Nester mit Jungvögeln ab. Die Naturschutzbehörde prüft nun eine Strafanzeige. In Neunkirchen und 3 weiteren Orten im Landkreis Mecklenburgische Seenplatte muss Trinkwasser nicht mehr abgekocht werden. Nach aktuellen Wasserproben hat das Gesundheitsamt das Abkochgebot aufgehoben. Die Notaufnahme am Helene-von-Bülow-Klinikum in Ludwigslust wird nach einem 4,2 Millionen Euro Umbau voraussichtlich im August eröffnet. Dort können künftig doppelt so viele Patienten behandelt werden wie bisher. Mit einem ersten Spatenstich hat gestern der Bau des neuen Warnow-Quartiers in Rostock begonnen. Auf dem 21 Hektar großen Gelände soll ein modernes Stadtviertel mit Wohnungen, Arbeitsplätzen und viel Grün entstehen.
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3: Aktuell in Rostock 21 Grad, heute heiter bis wolkig und meistens trocken. 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Ich bin Silke Rech.

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3: Ich bin Selke Reich. Der Waldbrand im Müritz-Nationalpark ist vorerst eingedämmt. Die Feuerwehr warnt aber, dass sich das Feuer mit zunehmendem Wind und steigenden Temperaturen im Laufe des Tages wieder ausbreiten könnte. Die Evakuierung mehrerer Orte wurde zunächst aufgehoben. Rund 340 Einsatzkräfte sind weiter vor Ort. Wegen der Belastung des Geländes mit alter Munition bleiben die Löscharbeiten schwierig. Heftige Unwetter haben im Südwesten Mecklenburgs für große Schäden gesorgt. Starkregen, Hagel und Sturmböen überfluteten Straßen und Gebäude, zahlreiche Bäume stürzten um. Im Landkreis Ludwigslust-Parchim ging innerhalb einer Stunde fast 170 wetterbedingte Notrufe ein. Zeitweise waren mehrere Orte von der Außenwelt abgeschnitten. Auch das Krankenhaus in Hagenow und eine Druckerei in Wittenburg wurden überflutet. Die USA haben in der Nacht erneut Ziele im Iran angegriffen. Nach Angaben des US-Militärs richteten sich die Angriffe gegen Raketen- und Drohnenstellungen sowie Luftabwehrsysteme.
4: Iranische Medien berichteten von Explosionen im Süden des Landes. Der Iran reagierte mit Angriffen auf 2 Öltanker in der Straße von Hormus. Dabei wurde nach Angaben der Vereinigten Arabischen Emirate ein Besatzungsmitglied getötet. US-Präsident Trump kündigte außerdem eine neue Seeblockade gegen iranische Häfen an. Noah Ulrich, Redaktion.
3: Die Deutsche Industrie- und Handelskammer fordert flexiblere Sonntagsöffnungszeiten für den Einzelhandel. Der IHK-Präsident Adrian sagte, Geschäfte sollten selbst entscheiden können, ob sie sonntags öffnen. Das Ladenschlussgesetz sei nicht mehr zeitgemäß. Hintergrund der Debatte sind Pläne der Bundesregierung, die Öffnungszeiten von Bäckereien und Konditoreien an Sonntagen zu verlängern. Das israelische Parlament hat ein Gesetz beschlossen, das ultraorthodoxen Juden die Verweigerung des Militärdienstes erleichtert. Es erklärt das Studium religiöser Schriften zu einem Grundwert des jüdischen Staates. Kritik kommt von der Opposition und auch aus den Reihen von Ministerpräsident Netanyahu. Das Gesetz gilt als Zugeständnis an seine religiösen Koalitionspartner.
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3: Die aktuellen Temperaturen in Schwerin am Schloss und in Rostock an der Marienkirche 23 Grad, in Waren an der Müritz 21, in Neubrandenburg am Marktplatz und in Binz auf Rügen 20, in Heringsdorf auf Usedom 19 Grad. Heute heiter bis wolkig und meist trocken. Höchstwerte 25 bis 28, an der Küste 20 bis 24 Grad. Morgen viel Sonnenschein bei nur wenigen Wolken und trocken. Höchsttemperatur 25 bis 28, an der Küste 21 bis 24 Grad.

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1: Ich bin Silke Reich. Der Waldbrand im Müritz-Nationalpark ist vorerst eingedämmt. Die Feuerwehr warnt aber, dass sich das Feuer mit zunehmendem Wind und steigenden Temperaturen im Laufe des Tages wieder ausbreiten könnte. Die Evakuierung mehrerer Orte wurde zunächst aufgehoben. Rund 340 Einsatzkräfte sind weiter vor Ort. Wegen der Belastung des Geländes mit alter Munition bleiben die Löscharbeiten schwierig. Heftige Unwetter haben im Südwesten Mecklenburgs für große Schäden gesorgt. Starkregen, Hagel und Sturmböen überfluteten Straßen und Gebäude. Zahlreiche Bäume stürzten um. Im Landkreis Ludwigslust-Parchim ging innerhalb einer Stunde fast 170 wetterbedingte Notrufe ein. Zeitweise waren mehrere Orte von der Außenwelt abgeschnitten. Auch das Krankenhaus in Hagenow und eine Druckerei in Wittenburg wurden überflutet. Die USA haben in der Nacht erneut Ziele im Iran angegriffen. Nach Angaben des US-Militärs richteten sich die Angriffe gegen Raketen- und Drohnenstellungen sowie Luftabwehrsysteme.
2: Iranische Medien berichteten von Explosionen im Süden des Landes. Der Iran reagierte mit Angriffen auf zwei Öltanker in der Straße von Hormus. Dabei wurde nach Angaben der Vereinigten Arabischen Emirate ein Besatzungsmitglied getötet. US-Präsident Trump kündigte außerdem eine neue Seeblockade gegen iranische Häfen an. Noah Ulrich, Redaktion.
1: Die Deutsche Industrie- und Handelskammer fordert flexiblere Sonntagsöffnungszeiten für den Einzelhandel. Der IHK-Präsident Adrian sagte, Geschäfte sollten selbst entscheiden können, ob sie sonntags öffnen. Das Ladenschlussgesetz sei nicht mehr zeitgemäß. Hintergrund der Debatte sind Pläne der Bundesregierung, die Öffnungszeiten von Bäckereien und Konditoreien an Sonntagen zu verlängern. Das israelische Parlament hat ein Gesetz beschlossen, das ultraorthodoxen Juden die Verweigerung des Militärdienstes erleichtert. Es erklärt das Studium religiöser Schriften zu einem Grundwert des jüdischen Staates. Kritik kommt von der Opposition und auch aus den Reihen von Ministerpräsident Netanyahu. Das Gesetz gilt als Zugeständnis an seine religiösen Koalitionspartner.
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1: Die aktuellen Temperaturen in Schwerin am Schloss und in Rostock an der Marienkirche 23 Grad, in Waren an der Müritz 21, in Neubrandenburg am Marktplatz und in Binz auf Rügen 20, in Heringsdorf auf Usedom 19 Grad. Heute heiter bis wolkig und meist trocken. Höchstwerte 25 bis 28, an der Küste 20 bis 24 Grad. Morgen viel Sonnenschein bei nur wenigen Wolken und trocken. Höchsttemperatur 25 bis 28, an der Küste 21 bis 24 Grad.

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5: Ich bin Silke Rech. Der frühere grüne Landtagsabgeordnete Damm geht weiter gegen seinen Ausschluss aus der Landtagsfraktion in Mecklenburg-Vorpommern vor. Im Hauptverfahren vor dem Landesverfassungsgericht hat er neue Unterlagen eingereicht, darunter eine eidesstattliche Versicherung mit Vorwürfen gegen Fraktionschefin Ulrich. Diese weist die Vorwürfe zurück. Sie räumt ein, dass einzelne Äußerungen unglücklich gewesen seien, bestreitet aber jede sexuelle Belästigung. Die Polizei warnt vor der gefährlichen sogenannten Blackout-Challenge in sozialen Medien. Anlass ist ein Vorfall an einer Schule im Landkreis Ludwigslust-Parchim. Ein 12-jähriger Junge ließ sich von einem Mitschüler bis zur Bewusstlosigkeit würgen und musste nach einem Sturz ins Krankenhaus gebracht werden. Die Polizei warnt, dass solche Mutproben schwere Hirnschäden oder sogar den Tod verursachen können. Die deutschen Reeder kritisieren die von US-Präsident Trump angekündigte Schutzgebühr für Schiffe in der Straße von Hormus. Der Verband warnt vor höheren Kosten für Verbraucher und die Weltwirtschaft.
6: Außerdem sei es rechtlich nicht zulässig, den freien Zugang zu einer internationalen Wasserstraße von Gebühren abhängig zu machen. Trump will eine Abgabe von 20% des Frachtwerts erheben. Damit sollen die Kosten für den Schutz der Meerenge gedeckt werden. Timo Wiesner, Redaktion.
5: Die US-Regierung hat Unternehmen seit Oktober rund 81 Milliarden Dollar an Zöllen zurückgezahlt. Hintergrund ist ein Urteil des obersten Gerichtshofs. Er hatte entschieden, dass Präsident Trump mit einem Großteil seiner Zölle seine Befugnisse überschritten hatte. Viele Unternehmen beantragten daraufhin die Rückerstattung der bereits gezahlten Abgaben. Während der Hitzewelle Ende Juni sind in Deutschland deutlich mehr Menschen gestorben als üblich. In der Woche vom 22. bis 28. Juni starben fast 24.000 Menschen, so das Statistische Bundesamt. Das waren rund 7.100 mehr als zwei Wochen zuvor. Die Zahl der Todesfälle lag damit 32% über dem Durchschnitt der vergangenen 4 Jahre.
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5: Die aktuellen Temperaturen in Schwerin am Schloss und in Rostock an der Marienkirche 22 Grad, in Waren an der Müritz 23, in Neubrandenburger Marktplatz 22, in Binzer Frögen 20 und in Heringsdorf auf Usedom 21 Grad. Heute heiter bis wolkig und meist trocken. Höchstwerte 25 bis 28, an der Küste 20 bis 24 Grad. Morgen viel Sonnenschein bei nur wenigen Wolken und trocken. Höchsttemperatur 25 bis 28, an der Küste 21 bis 24 Grad.

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1: Ich bin Silke Rech. Der frühere grüne Landtagsabgeordnete Damm geht weiter gegen seinen Ausschluss aus der Landtagsfraktion in Mecklenburg-Vorpommern vor. Im Hauptverfahren vor dem Landesverfassungsgericht hat er neue Unterlagen eingereicht, darunter eine eidesstattliche Versicherung mit Vorwürfen gegen Fraktionschefin Ulrich. Diese weist die Vorwürfe zurück. Sie räumt ein, dass einzelne Äußerungen unglücklich gewesen seien, bestreitet aber jede sexuelle Belästigung. Die Polizei warnt vor der gefährlichen sogenannten Blackout-Challenge in sozialen Medien. Anlass ist ein Vorfall an einer Schule im Landkreis Ludwigslust-Parchim. Ein 12-jähriger Junge ließ sich von einem Mitschüler bis zur Bewusstlosigkeit würgen und musste nach einem Sturz ins Krankenhaus gebracht werden. Die Polizei warnt, dass solche Mutproben schwere Hirnschäden oder sogar den Tod verursachen können. Die deutschen Reeder kritisieren die von US-Präsident Trump angekündigte Schutzgebühr für Schiffe in der Straße von Hormus. Der Verband warnt vor höheren Kosten für Verbraucher und die Weltwirtschaft.
2: Außerdem sei es rechtlich nicht zulässig, den freien Zugang zu einer internationalen Wasserstraße von Gebühren abhängig zu machen. Trump will eine Abgabe von 20% des Frachtwerts erheben. Damit sollen die Kosten für den Schutz der Meerenge gedeckt werden. Timo Wiesner, Redaktion.
1: Die US-Regierung hat Unternehmen seit Oktober rund 81 Milliarden Dollar an Zöllen zurückgezahlt. Hintergrund ist ein Urteil des obersten Gerichtshofs. Er hatte entschieden, dass Präsident Trump mit einem Großteil seiner Zölle seine Befugnisse überschritten hatte. Viele Unternehmen beantragten daraufhin die Rückerstattung der bereits gezahlten Abgaben. Während der Hitzewelle Ende Juni sind in Deutschland deutlich mehr Menschen gestorben als üblich. In der Woche vom 22. bis 28. Juni starben fast 24.000 Menschen, so das Statistische Bundesamt. Das waren rund 7.100 mehr als zwei Wochen zuvor. Die Zahl der Todesfälle lag damit 32% über dem Durchschnitt der vergangenen 4 Jahre.
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1: Die aktuellen Temperaturen in Schwerin am Schloss und in Rostock an der Marienkirche 22 Grad, in Waren an der Müritz 23, in Neubrandenburger Marktplatz 22, in Binzer Frögen 20 und in Heringsdorf auf Usedom 21 Grad. Heute heiter bis wolkig und meist trocken. Höchstwerte 25 bis 28, an der Küste 20 bis 24 Grad. Morgen viel Sonnenschein bei nur wenigen Wolken und trocken. Höchsttemperatur 25 bis 28, an der Küste 21 bis 24 Grad.

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5: Ich bin Silke Rech. Der frühere grüne Landtagsabgeordnete Damm geht weiter gegen seinen Ausschluss aus der Landtagsfraktion in Mecklenburg-Vorpommern vor. Im Hauptverfahren vor dem Landesverfassungsgericht hat er neue Unterlagen eingereicht, darunter eine eidesstattliche Versicherung mit Vorwürfen gegen Fraktionschefin Ulrich. Diese weist die Vorwürfe zurück. Sie räumt ein, dass einzelne Äußerungen unglücklich gewesen seien, bestreitet aber jede sexuelle Belästigung. Die Polizei warnt vor der gefährlichen sogenannten Blackout-Challenge in sozialen Medien. Anlass ist ein Vorfall an einer Schule im Landkreis Ludwigslust-Parchim. Ein 12-jähriger Junge ließ sich von einem Mitschüler bis zur Bewusstlosigkeit würgen und musste nach einem Sturz ins Krankenhaus gebracht werden. Die Polizei warnt, dass solche Mutproben schwere Hirnschäden oder sogar den Tod verursachen können. Die deutschen Reeder kritisieren die von US-Präsident Trump angekündigte Schutzgebühr für Schiffe in der Straße von Hormus. Der Verband warnt vor höheren Kosten für Verbraucher und die Weltwirtschaft.
6: Außerdem sei es rechtlich nicht zulässig, den freien Zugang zu einer internationalen Wasserstraße von Gebühren abhängig zu machen. Trump will eine Abgabe von 20% des Frachtwerts erheben. Damit sollen die Kosten für den Schutz der Meerenge gedeckt werden. Timo Wiesner, Redaktion.
5: Die US-Regierung hat Unternehmen seit Oktober rund 81 Milliarden Dollar an Zöllen zurückgezahlt. Hintergrund ist ein Urteil des obersten Gerichtshofs. Er hatte entschieden, dass Präsident Trump mit einem Großteil seiner Zölle seine Befugnisse überschritten hatte. Viele Unternehmen beantragten daraufhin die Rückerstattung der bereits gezahlten Abgaben. Während der Hitzewelle Ende Juni sind in Deutschland deutlich mehr Menschen gestorben als üblich. In der Woche vom 22. bis 28. Juni starben fast 24.000 Menschen, so das Statistische Bundesamt. Das waren rund 7.100 mehr als 2 Wochen zuvor. Die Zahl der Todesfälle lag damit 32% über dem Durchschnitt der vergangenen 4 Jahre.

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1: Die aktuellen Temperaturen in Schwerin am Schloss und in Rostock an der Marienkirche 22 Grad, in Waren an der Müritz 23, in Neubrandenburger Marktplatz 22, in Binzerfrügen 20 und in Heringsdorf auf Usedom 21 Grad. Heute heiter bis wolkig und meist trocken. Höchstwerte 25 bis 28, an der Küste 20 bis 24 Grad. Morgen viel Sonnenschein bei nur wenigen Wolken und trocken. Höchsttemperatur 25 bis 28, an der Küste 21 bis 24 Grad.
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3: Ich bin Selke Reich. Die CDU im Kreistag Mecklenburgische Seenplatte verliert ein weiteres Mitglied. Der frühere Kreiswehrführer Drees ist aus der CDU-Fraktion und auch aus der Partei ausgetreten. Der Kreisverband spricht von einem Vertrauensverlust. Die CDU-Fraktion hat damit nur noch 18 Mitglieder. Erst vor 2 Wochen war bereits Kreistagspräsident Diener aus der CDU ausgetreten. Auf Usedom haben Unbekannte am Wochenende insgesamt 9 E-Bikes gestohlen. Betroffen waren unter anderem Ahlbeck, Karlshagen, Ückeritz, Korswand und Zinnowitz. Der Schaden liegt bei fast 28.000 Euro. Die Polizei rät, E-Bikes immer gut zu sichern und möglichst an festen Gegenständen anzuschließen. Wismar und die Gemeinde Hornstorf vermarkten ihre Gewerbeflächen künftig gemeinsam. Dafür haben beide eine Vereinbarung mit der Wirtschaftsfördergesellschaft des Landkreises Nordwestmecklenburg geschlossen. Ziel ist es, neue Unternehmen anzusiedeln und den rund 160 Hektar großen Standort besser zu vermarkten. In den Sommerferien werden viele Rostocker Schulen und Sportstätten saniert. Bis zum 21. August investiert die Stadt rund 893.000 Euro. Unter anderem in Malerarbeiten, neue Sportplätze, Bodenreinigungen und Reparaturen, damit die Schüler gut ins neue Schuljahr starten können.
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3: Aktuell in Rostock 22 Grad, heute heiter bis wolkig und meistens trocken. 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Ich bin Silke Rech.

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9: Ich bin Silke Rech. Der frühere grüne Landtagsabgeordnete Damm geht weiter gegen seinen Ausschluss aus der Landtagsfraktion in Mecklenburg-Vorpommern vor. Im Hauptverfahren vor dem Landesverfassungsgericht hat er neue Unterlagen eingereicht, darunter eine eidesstattliche Versicherung mit Vorwürfen gegen Fraktionschefin Ulrich. Diese weist die Vorwürfe zurück. Sie räumt ein, dass einzelne Äußerungen unglücklich gewesen seien, bestreitet aber jede sexuelle Belästigung. Die Polizei warnt vor der gefährlichen sogenannten Blackout-Challenge in sozialen Medien. Anlass ist ein Vorfall an einer Schule im Landkreis Ludwigslust-Parchim. Ein 12-jähriger Junge ließ sich von einem Mitschüler bis zur Bewusstlosigkeit würgen und musste nach einem Sturz ins Krankenhaus gebracht werden. Die Polizei warnt, dass solche Mutproben schwere Hirnschäden oder sogar den Tod verursachen können. Die deutschen Reeder kritisieren die von US-Präsident Trump angekündigte Schutzgebühr für Schiffe in der Straße von Hormus. Der Verband warnt vor höheren Kosten für Verbraucher und die Weltwirtschaft.
10: Außerdem sei es rechtlich nicht zulässig, den freien Zugang zu einer internationalen Wasserstraße von Gebühren abhängig zu machen. Trump will eine Abgabe von 20% des Frachtwerts erheben. Damit sollen die Kosten für den Schutz der Meerenge gedeckt werden. Timo Wiesner, Redaktion.
9: Die US-Regierung hat Unternehmen seit Oktober rund 81 Milliarden Dollar an Zöllen zurückgezahlt. Hintergrund ist ein Urteil des obersten Gerichtshofs. Er hatte entschieden, dass Präsident Trump mit einem Großteil seiner Zölle seine Befugnisse überschritten hatte. Viele Unternehmen beantragten daraufhin die Rückerstattung der bereits gezahlten Abgaben. Während der Hitzewelle Ende Juni sind in Deutschland deutlich mehr Menschen gestorben als üblich. In der Woche vom 22. bis 28. Juni starben fast 24.000 Menschen, so das Statistische Bundesamt. Das waren rund 7.100 mehr als 2 Wochen zuvor. Die Zahl der Todesfälle lag damit 32% über dem Durchschnitt der vergangenen 4 Jahre.
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9: Die aktuellen Temperaturen in Schwerin am Schloss und in Rostock an der Marienkirche 22 Grad, in Waren an der Müritz 23, in Neubrandenburger Marktplatz 22, in Binz auf Rügen 20 und in Heringsdorf auf Usedom 21 Grad. Heute heiter bis wolkig und meist trocken. Höchstwerte 25 bis 28, an der Küste 20 bis 24 Grad. Morgen viel Sonnenschein bei nur wenigen Wolken und trocken. Höchsttemperatur 25 bis 28, an der Küste 21 bis 24 Grad.

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8: Ich bin Marvin Standke. Die Ernte bei uns in MV läuft vielerorts gut, das Geschäft trotzdem nicht. Das sagt der Bauernverband Mecklenburg-Vorpommern. Sinkende Erzeugerpreise treffen auf hohe Produktionskosten. Qualitätsweizen kostet aktuell nur rund 170 Euro je Tonne. Das liegt deutlich unter dem Vorjahresniveau. Dünger, Diesel und Löhne bleiben aber teuer. Bauernpräsident Trunk warnt vor den Folgen. Ohne Rücklagen sei die Zukunft vieler Höfe gefährdet. Die CDU im Kreistag Mecklenburgische Seenplatte verliert ein weiteres Mitglied. Der frühere Kreiswehrführer Drews ist aus der CDU-Fraktion und auch aus der Partei ausgetreten. Der Kreisverband spricht von einem Vertrauensverlust. Die CDU-Fraktion hat damit nur noch 18 Mitglieder. Erst vor zwei Wochen war bereits Kreistagspräsident Diener aus der CDU ausgetreten. Wismar und die Gemeinde Hornsdorf vermarkten ihre Gewerbeflächen künftig gemeinsam. Dafür haben beide eine Vereinbarung mit der Wirtschaftsfördergesellschaft des Landkreises Nordwest-Mecklenburg geschlossen. Ziel ist es, neue Unternehmen anzusiedeln und den rund 160 Hektar großen Standort besser zu vermarkten. Und jetzt in den Sommerferien werden viele Rostocker Schulen und Sportstätten saniert. Bis zum 21. August investiert die Stadt rund 893.000 Euro, unter anderem in Malerarbeiten, neue Sportplätze, Bodenreinigungen und Reparaturen, damit die Schülerinnen und Schüler gut ins neue Schuljahr starten können.
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8: In Rostock an der Marienkirche aktuell 22 Grad. Und heute ein Wechsel aus Sonne und Wolken, örtlich Schauer und vereinzelt Gewitter immer wieder möglich.

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4: Ich bin Marvin Standke. Pflegebedürftige bei uns in Mecklenburg-Vorpommern müssen für einen Heimplatz immer mehr selbst bezahlen. Wer neu in ein Pflegeheim einzieht, zahlt im ersten Jahr inzwischen durchschnittlich rund 3.030 Euro im Monat. Das sind etwa 280 Euro mehr als vor einem Jahr. Trotzdem liegen die Kosten im Nordosten weiterhin unter dem Bundesdurchschnitt. Die Polizei warnt vor der sogenannten Blackout-Challenge. Im Kreis Ludwigslust-Parchim hat sich ein 12-Jähriger würgen lassen. Ein 13-jähriger Mitschüler würgte ihn bis zur Bewusstlosigkeit. Der Junge hatte selbst darum gebeten. Beim Umkippen schlug er mit dem Kopf auf. Ein Rettungswagen brachte ihn ins Krankenhaus. Die Polizei Rostock warnt vor dieser Challenge aus sozialen Medien. Dabei wird gezielt Sauerstoffmangel bis zur Bewusstlosigkeit herbeigeführt. Das kann Hirnschäden verursachen und sogar tödlich enden. Eltern und Schulen sollen Kinder darüber aufklären. 5 Jahre nach der Flut im Ahrtal warnt die Deutsche Umwelthilfe vor neuem Hochwasser. Das Risiko im Kreis Ahrweiler bleibt hoch. Die Organisation fordert besseren Hochwasserschutz. Wichtig seien naturbasierte Lösungen. Flüsse bräuchten mehr Raum außerhalb der Ortschaften. Bisherige technische Maßnahmen reichten nicht aus. Bei der Flut 2021 starben 135 Menschen. Der Schaden betrug über 18 Milliarden Euro. Heute wird vor Ort der Opfer gedacht, mit dabei auch Bundespräsident Steinmeier und Kanzler Merz. Die sogenannte Koalition der Willigen, also die Unterstützer der Ukraine, planen erste gemeinsame Militärmanöver.
5: Die Übung soll im Herbst stattfinden. Austragungsort ist Polen. Ministerpräsident Tusk nannte Details der Übung. Neben Polen nehmen Frankreich und Deutschland teil. Bekannt wurde die Idee gestern in Paris. Dort traf sich die Koalition der Willigen. Geplant ist eine europäisch geführte Truppe. Die USA sollen sie unterstützen. Ziel ist Sicherheit für die Ukraine nach Kriegsende. Ulrike Klein, Redaktion.
4: Zuwanderung sichert laut Arbeitsagentur den deutschen Arbeitsmarkt. Das teilte die Behörde in Nürnberg mit. Zwischen 2014 und 2025 wuchs die Beschäftigung vor allem durch Zugewanderte. 43% des Wachstums entfielen auf Drittstaatler, zum Beispiel Syrer. Ein Drittel davon stammt aus Asylherkunftsländern. Erwerbsfähige ohne deutschen Pass nahmen um 3,4 Millionen zu. Vorstandsmitglied Terzenbach lobte die Fortschritte. Das vorhandene Potenzial müsse weiter erschlossen werden.
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4: Die aktuellen Temperaturen. Schwerin am Schloss 22 Grad. Rostock an der Marienkirche 22. Waren an der Müritz 23 Grad. Neubrandenburg am Marktplatz 23 Grad. Binz auf Rügen 20. Heringsdorf auf Usedom 22 Grad. Heiter bis sonnig heute, gebietsweise auch wolkig, verbreitet trocken, vereinzelte Schauer oder Gewitter teilweise noch möglich. Die Maxi-Werte 22 bis 28 Grad. Jetzt sind Sie kurz und kompetent informiert mit Lounge Plus. Ich bin Marvin Standke.

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4: Ich bin Marvin Standke. Die Ernte bei uns in MV läuft vielerorts gut, das Geschäft trotzdem nicht. Das sagt der Bauernverband Mecklenburg-Vorpommern. Sinkende Erzeugerpreise treffen auf hohe Produktionskosten. Qualitätsweizen kostet aktuell nur rund 170 Euro je Tonne. Das liegt deutlich unter dem Vorjahresniveau. Dünger, Diesel und Löhne bleiben aber teuer. Bauernpräsident Trunk warnt vor den Folgen. Ohne Rücklagen sei die Zukunft vieler Höfe gefährdet. Die CDU im Kreistag Mecklenburgische Seenplatte verliert ein weiteres Mitglied. Der frühere Kreiswehrführer Drews ist aus der CDU-Fraktion und auch aus der Partei ausgetreten. Der Kreisverband spricht von einem Vertrauensverlust. Die CDU-Fraktion hat damit nur noch 18 Mitglieder. Erst vor zwei Wochen war bereits Kreistagspräsident Diener aus der CDU ausgetreten. Wismar und die Gemeinde Hornsdorf vermarkten ihre Gewerbeflächen künftig gemeinsam. Dafür haben beide eine Vereinbarung mit der Wirtschaftsfördergesellschaft des Landkreises Nordwest-Mecklenburg geschlossen. Ziel ist es, neue Unternehmen anzusiedeln und den rund 160 Hektar großen Standort besser zu vermarkten. Und jetzt in den Sommerferien werden viele Rostocker Schulen und Sportstätten saniert. Bis zum 21. August investiert die Stadt rund 893.000 Euro, unter anderem in Malerarbeiten, neue Sportplätze, Bodenreinigungen und Reparaturen, damit die Schülerinnen und Schüler gut ins neue Schuljahr starten können.
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4: In Rostock an der Marienkirche aktuell 22 Grad. Und heute ein Wechsel aus Sonne und Wolken, örtlich Schauer und vereinzelt Gewitter immer wieder möglich.

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1: Ich bin Marvin Standke. Pflegebedürftige bei uns in Mecklenburg-Vorpommern müssen für einen Heimplatz immer mehr selbst bezahlen. Wer neu in ein Pflegeheim einzieht, zahlt im ersten Jahr inzwischen durchschnittlich rund 3.030 Euro im Monat. Das sind etwa 280 Euro mehr als vor einem Jahr. Trotzdem liegen die Kosten im Nordosten weiterhin unter dem Bundesdurchschnitt. Die Polizei warnt vor der sogenannten Blackout-Challenge. Im Kreis Ludwigslust-Parchim hat sich ein 12-Jähriger würgen lassen. Ein 13-jähriger Mitschüler würgte ihn bis zur Bewusstlosigkeit. Der Junge hatte selbst darum gebeten. Beim Umkippen schlug er mit dem Kopf auf. Ein Rettungswagen brachte ihn ins Krankenhaus. Die Polizei Rostock warnt vor dieser Challenge aus sozialen Medien. Dabei wird gezielt Sauerstoffmangel bis zur Bewusstlosigkeit herbeigeführt. Das kann Hirnschäden verursachen und sogar tödlich enden. Eltern und Schulen sollen Kinder darüber aufklären. 5 Jahre nach der Flut im Ahrtal warnt die Deutsche Umwelthilfe vor neuem Hochwasser. Das Risiko im Kreis Ahrweiler bleibt hoch. Die Organisation fordert besseren Hochwasserschutz. Wichtig seien naturbasierte Lösungen. Flüsse bräuchten mehr Raum außerhalb der Ortschaften. Bisherige technische Maßnahmen reichten nicht aus. Bei der Flut 2021 starben 135 Menschen. Der Schaden betrug über 18 Milliarden Euro. Heute wird vor Ort der Opfer gedacht, mit dabei auch Bundespräsident Steinmeier und Kanzler Merz. Die sogenannte Koalition der Willigen, also die Unterstützer der Ukraine, planen erste gemeinsame Militärmanöver.
2: Die Übung soll im Herbst stattfinden. Austragungsort ist Polen. Ministerpräsident Tusk nannte Details der Übung. Neben Polen nehmen Frankreich und Deutschland teil. Bekannt wurde die Idee gestern in Paris. Dort traf sich die Koalition der Willigen. Geplant ist eine europäisch geführte Truppe. Die USA sollen sie unterstützen. Ziel ist Sicherheit für die Ukraine nach Kriegsende. Ulrike Klein, Redaktion.
1: Zuwanderung sichert laut Arbeitsagentur den deutschen Arbeitsmarkt. Das teilte die Behörde in Nürnberg mit. Zwischen 2014 und 2025 wuchs die Beschäftigung vor allem durch Zugewanderte. 43% des Wachstums entfielen auf Drittstaatler, zum Beispiel Syrer. Ein Drittel davon stammt aus Asylherkunftsländern. Erwerbsfähige ohne deutschen Pass nahmen um 3,4 Millionen zu. Vorstandsmitglied Terzenbach lobte die Fortschritte. Das vorhandene Potenzial müsse weiter erschlossen werden.
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1: Die aktuellen Temperaturen. Schwerin am Schloss 22 Grad, Rostock an der Marienkirche 22, Waren an der Müritz 23 Grad, Neubrandenburg am Marktplatz 23 Grad, Binz auf Rügen 20, Heringsdorf auf Usedom 22 Grad. Heiter bis sonnig heute, gebietsweise auch wolkig, verbreitet trocken, vereinzelte Schauer oder Gewitter teilweise noch möglich. Die Maxi-Werte 22 bis 28 Grad. 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
6: Ich bin Marvin Standke. Der Bildungsausschuss des Landtags berät über das Abitur in Hagenow. Grund ist eine sehr hohe Durchfallquote am Robert-Stock-Gymnasium. Rund ein Drittel der Schüler bestand die Prüfungen nicht. Ausgelöst hatte die Debatte die Rede einer Abiturientin. Sie kritisierte Lehrerwechsel und schlechte Vorbereitung. Das Video verbreitete sich bundesweit im Netz. Landeselternrat und die Gewerkschaft GEW fordern jetzt Aufklärung. Das staatliche Schulamt untersucht parallel die Ursachen. Pflegebedürftige in Mecklenburg-Vorpommern müssen für einen Heimplatz immer mehr selbst bezahlen. Wer neu in ein Pflegeheim einzieht, zahlt im ersten Jahr inzwischen durchschnittlich rund 3.030 Euro im Monat. Das sind etwa 280 Euro mehr als vor einem Jahr. Trotzdem liegen die Kosten im Nordosten weiterhin unter dem Bundesdurchschnitt. Die Polizei warnt vor sogenannter Blackout-Challenge. Im Kreis Ludwigslust-Parchim hat sich ein 12-Jähriger würgen lassen. Ein 13-jähriger Mitschüler würgte ihn bis zur Bewusstlosigkeit. Der Junge hatte selbst darum gebeten. Beim Umkippen schlug er mit dem Kopf auf. Ein Rettungswagen brachte ihn ins Krankenhaus. Die Polizei Rostock warnt vor dieser Challenge aus sozialen Medien. Dabei wird gezielt Sauerstoffmangel bis zur Bewusstlosigkeit in Kauf genommen. Und ein 75-Jähriger musste sich heute vor dem Amtsgericht Stralsund verantworten, weil er wiederholt Enten gefüttert haben soll. Die Stadt verlangt ein Bußgeld von insgesamt 1.400 Euro, weil das Füttern von Wildtieren nach der Grünflächensatzung verboten ist. Mit dem Verbot sollen Wildtiere nicht an Menschen gewöhnt und auch keine Ratten oder andere Tiere angelockt werden.
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6: In Rostock an der Marienkirche aktuell 22 Grad. Und heute ein Wechsel aus Sonne und Wolken, örtlich Schauer und vereinzelt Gewitter immer wieder möglich.
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3: Ich bin Marvin Standke. Die Ernte in MV läuft vielerorts gut, das Geschäft trotzdem nicht. Das sagt der Bauernverband Mecklenburg-Vorpommern. Sinkende Erzeugerpreise treffen auf hohe Produktionskosten. Qualitätsweizen kostet aktuell nur rund 170 € je Tonne. Das liegt deutlich unter dem Vorjahresniveau. Dünger, Diesel und Löhne bleiben aber teuer. Bauernpräsident Trunk warnt vor den Folgen. Ohne Rücklagen sei die Zukunft vieler Höfe gefährdet. Im Müritz-Nationalpark im Landkreis Mecklenburgische Seenplatte hat sich die Lage beim Waldbrand leicht entspannt. Rund 200 Einsatzkräfte kämpfen weiter gegen die Flammen, etwa 1,5 Kilometer vom Ort Speck entfernt. Das Feuer breitet sich nur noch langsam aus, eine Evakuierung ist derzeit nicht geplant. Erschwert werden die Löscharbeiten durch Munition im Waldboden. Der Landkreis warnt eindringlich davor, den Nationalpark zu betreten. Laut Landrat Müller wird der Einsatz die Feuerwehr wohl bis Ende der Woche beschäftigen. Heute vor 5 Jahren zerstörte eine Flut das Ahrtal. Bundespräsident Steinmeier erinnerte an die Katastrophe. Schmerz und Leid seien nicht vergessen, sagte er. Zugleich lobte er den Zusammenhalt der Menschen danach. Rheinland-Pfalz-Ministerpräsident Schnieder mahnte, hinter jeder Opferzahl stehe ein Schicksal. In der Flutnacht 2021 starben über 180 Menschen. Allein im Ahrtal waren es 135. Die Deutsche Umwelthilfe warnt vor neuem Hochwasser. Das Risiko im Kreis Ahrweiler bleibe hoch. Frankreich hat in Paris seinen Nationalfeiertag begangen.
4: Es war die größte Militärparade der Landesgeschichte. Mehr als 7000 Soldaten marschierten über die Champs-Élysées. Rund 50.000 Zuschauer verfolgten den Aufmarsch. Dabei waren auch Soldaten der sogenannten Koalition der Willigen. Der Élysée-Palast sprach von Wiederaufrüstung und strategischem Erwachen Europas. Unter den Gästen war auch Bundeskanzler Merz. Ulrike Klein, Redaktion.
3: Und heute Abend steigt das erste Fußball-WM-Halbfinale. Frankreich trifft auf Spanien. Beide Teams sind bislang ungeschlagen im Turnier. Frankreich gewann alle 6 bisherigen Spiele. Spanien holte 5 Siege und ein Unentschieden. Im letzten Duell der beiden 2025 fielen ganze 9 Tore. Spanien gewann damals mit 5:4. Ja, und das Spiel heute startet dann um 21 Uhr unserer Zeit.
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3: Die aktuellen Temperaturen. Schwerin am Schloss 22 Grad, Rostock an der Marienkirche 22, Waren an der Müritz 23 Grad, Neubrandenburg am Marktplatz 23 Grad, Binz auf Rügen 20, Heringsdorf auf Usedom 22 Grad. Heiter bis sonnig heute, gebietsweise auch wolkig, verbreitet trocken, vereinzelte Schauer oder Gewitter teilweise noch möglich. Die Maxi-Werte 22 bis 28 Grad. 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
1: Ich bin Marvin Standke. Die Ernte in MV läuft vielerorts gut, das Geschäft trotzdem nicht. Das sagt der Bauernverband Mecklenburg-Vorpommern. Sinkende Erzeugerpreise treffen auf hohe Produktionskosten. Qualitätsweizen kostet aktuell nur rund 170 Euro je Tonne. Das liegt deutlich unter dem Vorjahresniveau. Dünger, Diesel und Löhne bleiben aber teuer. Bauernpräsident Trunk warnt vor den Folgen. Ohne Rücklagen sei die Zukunft vieler Höfe gefährdet. Im Müritz-Nationalpark im Landkreis Mecklenburgische Seenplatte hat sich die Lage beim Waldbrand leicht entspannt. Rund 200 Einsatzkräfte kämpfen weiter gegen die Flammen, etwa 1,5 Kilometer vom Ort Speck entfernt. Das Feuer breitet sich nur noch langsam aus. Eine Evakuierung ist derzeit nicht geplant. Erschwert werden die Löscharbeiten durch Munition im Waldboden. Der Landkreis warnt eindringlich davor, den Nationalpark zu betreten. Laut Landrat Müller wird der Einsatz die Feuerwehr wohl bis Ende der Woche beschäftigen. Heute vor 5 Jahren zerstörte eine Flut das Ahrtal. Bundespräsident Steinmeier erinnerte an die Katastrophe. Schmerz und Leid seien nicht vergessen, sagte er. Zugleich lobte er den Zusammenhalt der Menschen danach. Rheinland-Pfalz Ministerpräsident Schnieder mahnte, hinter jeder Opferzahl stehe ein Schicksal. In der Flutnacht 2021 starben über 180 Menschen. Allein im Ahrtal waren es 135. Die Deutsche Umwelthilfe warnt vor neuem Hochwasser. Das Risiko im Kreis Ahrweiler bleibe hoch. US-Präsident Trump verzichtet nun doch auf eine Gebühr für Schiffspassagen durch die Straße von Hormuz.
2: Das teilte er auf seiner Internetplattform mit. Nach eigenen Angaben führten produktive Gespräche mit den Golfstaaten zu der Entscheidung. Statt einer Schiffsmaut setzt Trump jetzt auf Handels- und Investitionsabkommen. Deren Einnahmen sollen die US-Kosten für die Sicherheit in der Meerenge decken. Zuletzt waren die Ölpreise wieder deutlich gestiegen. Ulrike Klein, Redaktion.
1: Und heute Abend steigt das erste Fußball-WM-Halbfinale. Frankreich trifft auf Spanien. Beide Teams sind bislang ungeschlagen im Turnier. Frankreich gewann alle 6 bisherigen Spiele. Spanien holte 5 Siege und ein Unentschieden. Im letzten Duell der beiden 2025 fielen ganze 9 Tore. Spanien gewann damals mit 5:4. Ja, und das Spiel heute startet dann um 21 Uhr unserer Zeit.
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1: Die aktuellen Temperaturen. Schwerin am Schloss 22 Grad, Rostock an der Marienkirche 22, Waren an der Müritz 23 Grad, Neubrandenburg am Marktplatz 23 Grad, Binz auf Rügen 20, Heringsdorf auf Usedom 22 Grad. Heiter bis sonnig heute, gebietsweise auch wolkig, verbreitet trocken, vereinzelte Schauer oder Gewitter teilweise noch möglich. Die Maxi-Werte 22 bis 28 Grad. 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